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3: Staatspräsidentin empfängt neue Regierung. Guten Tag, mein Name ist Lydia Tschutschko.
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3: Die slowenische Staatspräsidentin Nataša Pirc-Musar empfängt heute die neu gewählte Regierung. Zuvor trifft sie Ministerpräsident Janez Janša zu einem kurzen Gespräch. Janšas vierte Regierung ist seit dem 4. Juni im Amt. Das Parlament bestätigte das Kabinett mit 49 gegen 30 Stimmen. Die Koalition wird von SDS, Demokraten, Neues Slowenien, SLS und Fokus getragen. Unterstützung kommt zudem von Resnica sowie den Vertretern der nationalen Minderheiten. US-Kongressabgeordnete fordern Transparenz über das geplante Abkommen mit dem Iran. Nach Medienberichten sieht der Vertragsentwurf 300 Milliarden US-Dollar für den Wiederaufbau des Iran vor. Außerdem sollen eingefrorene iranische Vermögenswerte freigegeben und Sanktionen aufgehoben werden. Die Grundsatzvereinbarung zur Beendigung des Kriegs wurde am Sonntag erzielt. Ihr Inhalt wurde bislang nicht veröffentlicht. Das Schweizer Außenministerium teilte mit, dass die Unterzeichnung am Freitag im Ferienort Bürgenstock erfolgen soll. Mit der ersten Etappe beginnt heute die 32. Slowenien-Rundfahrt. Die 141 Kilometer lange Strecke führt von Velenje nach Orgaška Slatina. Der Start erfolgt um 12.15 Uhr. Das Ziel wird rund 3,5 Stunden später erreicht. Als Favorit auf den Gesamtsieg gilt der Deutsche Florian Lipovic vom Team Red Bull Bora Hansgrohe. Herausfordern wird ihn der Slowene Jakob Omerzel vom Team Bahrain Victorious. Die entscheidenden Etappen folgen vor allem ab Freitag. Und damit zur WM. Österreich hat sein Auftaktspiel bei der Fußball-Weltmeisterschaft gegen Jordanien mit 3:1 gewonnen. In San Francisco war Österreich die bessere Mannschaft. Der WM-Neuling Jordanien hielt lange gut mit, verlor aber auch wegen Abwehrfehlern. Zum Wetter. Vorwiegend heiter und sonnig. Im Landesinneren sind einige Quellwolken möglich, vereinzelt auch Schauer oder Gewitter. Die Tageshöchsttemperaturen liegen zwischen 26 und 30 Grad.
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3: Zur Sperre der Bundesstraße nach einem Verkehrsunfall Novo Mesto Metlika kommt es bei Dolni Suchor bei Metlika. Für PKWs gibt es eine Umleitung über lokale Straßen, für LKWs über Črnomelj. Es staut sich auf der A1 Autobahn zwischen Krtina und Šentjakob in Richtung Ljubljana sowie zwischen Dramlje und Slovenske Konjice in Richtung Maribor, aber auch zwischen Slovenske Konjice und dem Tunnel Golorebro in Richtung Ljubljana. Staus ebenso auf der A1 Autobahn Vorpostojna in beide Richtungen und auf der südlichen Umfahrungsstraße von Ljubljana vor der Anschlussstelle Ljubljana Center auch hier in beide Richtungen. Vorsicht, Behinderungen wegen liegen gebliebener PKWs gibt es auf der A1 Autobahn zwischen Dragomir und Brezovica in Richtung Ljubljana, auf der Bundesstraße Kuzina Starod sowie zwischen Račica und Starod. Auch hier verläuft der Verkehr abwechselnd einspurig. Und erhöhte Vorsicht ebenfalls wegen mehrerer Gegenstände auf der A2 Autobahn vor dem Viadukt Tržiška Bistrica in Richtung Jesenice, auf der A5 Autobahn zwischen Lenart und Lormanje in Richtung Murska Sobota und auf der nördlichen Umfahrungsstraße von Ljubljana zwischen Bežigrad und Kosese in Richtung Kosese.
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3: Ja, den 41. Geburtstag von Radio SI, das hört man gerne, ja.
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3: Genau so ist es. Ich kann es selbst kaum glauben.
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3: Ja, in der deutschen Redaktion.
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3: So, stimmt es.
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1: Gesperrt bzw. gesperrt ist die Bundesstraße Novo Mesto Metlika bei Dolni Suchor bei Metlika. Für PKWs gibt es eine Umleitung über regionale Straßen für LKWs über Črnomelj. Es staut sich derzeit auf der A1 Autobahn zwischen Ljubljana und Domžale in beide Richtungen, zwischen Dramlje und Slovenske Konjice in Richtung Maribor sowie zwischen Slovenske Konjice und dem Tunnel Golorebro in Richtung Ljubljana. Staus auch auf der Staus auch auf der A1 Autobahn vor Postojna in beide Richtungen sowie auf der südlichen Umfahrungsstraße von Ljubljana vor der Anschlussstelle Ljubljana Center, auch hier in beide Richtungen. Behinderungen wegen liegengebliebener PKWs gibt es auf der A1 Autobahn zwischen Dragomer und Brezovica in Richtung Ljubljana. Auf der Bundesstraße Kozina Starod zwischen Račica und Starod verläuft der Verkehr abwechselnd einspurig. Und es gibt Gegenstände auf der A5 Autobahn zwischen Lenart und Lormanje in Richtung Murska Sobota sowie auf der A1 Autobahn vor Trojane in Richtung Maribor auf der Überholspur.
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1: G7 beraten über Lage der Weltwirtschaft. Guten Tag, mein Name ist Lydia Tschutschko.
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1: Zum Abschluss ihres Gipfeltreffens in Evian befassen sich die Staats- und Regierungschefs der G7-Staaten heute mit der Lage der Weltwirtschaft. Gestern stand der Ukraine-Krieg im Fokus. Der deutsche Bundeskanzler Merz hatte vor dem Hintergrund des Rahmenabkommens für ein Ende des Iran-Kriegs gesagt, die geopolitische Lage bleibe ein Stresstest für die Weltwirtschaft. Deswegen wolle man auch über eine Wachstumsagenda sprechen. Gebraucht würden verlässliche Handelsbeziehungen und ein fairer globaler Wettbewerb. Die EU lockert ihre Regeln für Schadstoffe in Kosmetika wie Sonnencremes und Lippenstifte. In der Nacht einigten sich Vertreter des Europaparlaments und des Rats der 27 Länder darauf, dass entsprechende Artikel mit gefährlichen Chemikalien länger auf dem Markt bleiben dürfen. Es geht um Stoffe, die in größeren Mengen krebserregend, erbgutverändert oder fortpflanzungsschädigend wirken können. Sobald sie einer EU-Verbotsliste hinzugefügt werden, dürfen Hersteller sie nicht mehr verwenden. Die Änderung gibt den Produzenten allerdings unter bestimmten Voraussetzungen mehr Zeit, sich der neuen Rechtslage anzupassen. Die kroatische Polizei nahm den Mann fest, der am Sonntag zwischen Šolta und Brač mit einem Katamaran eine Segeljacht gerammt hat, wie das Portal Index.hr berichtet. Gegen den 33-jährigen kroatischen Staatsbürger läuft eine Untersuchung wegen des Verdachts der Gefährdung der Verkehrssicherheit. Bei dem Unglück kamen 4 Menschen ums Leben. Zum Wetter. Es ist vorwiegend heiter und sonnig, nur im Landesinneren einige Quellwolken, vereinzelt auch Schauer oder Gewitter. Die Tageshöchstwerte liegen zwischen 26 und 30 Grad.
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1: Gesperrt ist die Bundesstraße nach einem Verkehrsunfall Novo Mesto-Metlika bei Dolni Suchor bei Metlika. Für PKWs gibt es eine Umleitung über regionale Straßen, für LKWs über Črnomelj. Gesperrt ist auch die Straße Mozirje-Soteska beim Kreisverkehr bei Ljubija. Und zwar ist hier eine Umleitung ebenfalls eingerichtet. Er staut sich auf der A1-Autobahn zwischen Ljubljana und Domžale in beide Richtungen, zwischen Celjusort und Slovenske Konjice in Richtung Maribor sowie zwischen Slovenske Konjice und dem Tunnel Golorebro in Richtung Ljubljana. Staus auch auf der A1-Autobahn zwischen Unec und Postojna in Richtung Koper, zwischen Razdrto und Postojna in Richtung Ljubljana. Auf der südlichen Umfahrungsstraße von Ljubljana vor der Anschlussstelle Ljubljana Center in Richtung Vič, aber auch auf den Verbindungen Šmarje-Koper, Lucija-Izola, Lescaj-Bled und Bohinska-Bela-Bled. Behinderungen wegen liegengebliebener PKWs gibt es auf der A1 zwischen Dragomer und Brezovica in Richtung Ljubljana, auf der A2-Autobahn zwischen Povodje und Vodice in Richtung Jesenice, auf der östlichen Umfahrungsstraße von Maribor zwischen Dragučevo und Vodole in Richtung Sljunica, auf der A1-Autobahn zwischen Šentrupert und Vransko in Richtung Ljubljana. Und Vorsicht, ein Gegenstand auf der A1-Autobahn behindert den Verkehr zwischen Unec und Rauberkommanda in Richtung Koper.
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1: Wir schauen zu den Veranstaltungshinweisen für den heutigen Mittwoch, den 17. Juni. Zum Auftakt laden wir Sie nach Ljubljana ein, genauer ins Opern- und Balletthaus, wo nach 23 Jahren erneut die beliebteste und auch meistgespielte Oper aller Zeiten auf dem Spielplan steht, Verdis La Traviata. Diesmal in einer neuen Interpretation und frischen Inszenierung von Regisseur Frank van Laake. Beginn ist um 19.30 Uhr.

Zur Zeit ist im Plitschnik-Auditorium im Tivoli-Park die Formation Ruk Zalokar Schlechtet zu hören, die ihr neuestes Album Intention Intensity Shuffle präsentiert. Konzertbeginn ist um 20 Uhr. Auf dem Platz Kongressnetwork in Ljubljana eröffnet heute Abend mit einem Galakonzert das 38. internationale Festival Imago Slovenia. Unter der Leitung von Kahi Solomnischvili eröffnet das Sinfonieorchester der slowenischen Philharmonie das Festival mit Werken von Rimsky-Korsakow, Grieg, Fürst und anderen.

0: Konzertbeginn ist um 21 Uhr, der Eintritt ist frei. Zum Abschluss geht es noch nach SoCan. In Mostona kommen heute Metal-Fans auf ihre Kosten. Auf dem Programm stehen drei Bands. Zunächst das Projekt The Laws, das Musik der brasilianischen Extreme-Metal-Band Sarcofago präsentiert. Außerdem sind die italienischen Death-Metaller Cryptonomicon sowie die heimische Band Cobalt zu hören. Die Veranstaltung beginnt um 20 Uhr. Soweit einige Vorschläge von uns, und wenn auch für Sie etwas dabei war, wünschen wir angenehme Unterhaltung.
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1: Präsidentin Pirc Musar wirbt für konstruktive Zusammenarbeit mit der Regierung. Guten Tag, mein Name ist Lydia Tschutschko.
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1: Die slowenische Staatspräsidentin Nataša Pirc Musar hat sich bei einem Empfang der Regierung für ein konstruktives und respektvolles Miteinander zwischen den politischen Institutionen ausgesprochen. Sie betonte, politische Stärke messe sich nicht daran, wie viele Gegner man zum Schweigen bringe, sondern daran, wie viele unterschiedliche Stimmen man anhören und miteinander verbinden könne. Auch Ministerinnen und Minister äußerten sich am Rande der Veranstaltung zur politischen Zusammenarbeit und unterstrichen die Bedeutung eines dialogorientierten Vorgehens. US-Kongressabgeordnete fordern Transparenz über das geplante Abkommen mit dem Iran. Nach Medienberichten sieht der Vertragsentwurf 300 Milliarden US-Dollar für den Wiederaufbau des Iran vor. Außerdem sollen eingefrorene iranische Vermögenswerte freigegeben und Sanktionen aufgehoben werden. Die Grundsatzvereinbarung zur Beendigung des Kriegs wurde am Sonntag erzielt. Ihr Inhalt wurde bislang nicht veröffentlicht. Das Schweizer Außenministerium teilte mit, dass die Unterzeichnung am Freitag im Ferienort Bürgenstock erfolgen soll. Mit der ersten Etappe beginnt heute die 32. Slowenien-Rundfahrt. Die 141 Kilometer lange Strecke führt von Velenje nach Orgaška Slatina. Als Favorit auf den Gesamtsieg gilt der Deutsche Florian Lipovic vom Team Red Bull Bora Hansgrohe. Herausfordern wird ihn der Slowene Jakob Omerzel vom Team Bahrain Victorious. Die entscheidenden Etappen folgen vor allem ab Freitag. Und damit zur WM. Österreich hat sein Auftaktspiel bei der Fußball-Weltmeisterschaft gegen Jordanien mit 3:1 gewonnen. In San Francisco war Österreich die bessere Mannschaft. Der WM-Neuling Jordanien hielt lange gut mit, verlor aber auch wegen Abwehrfehlern. Zum Wetter. Vorwiegend heiter und sonnig. Im Landesinneren sind einige Quellwolken möglich, vereinzelt auch Schauer oder Gewitter. Die Tageshöchsttemperaturen liegen zwischen 26 und 30 Grad.
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1: Behinderungen gibt es auf der H4-Schnellstraße zwischen Rybenice und Narnos in Richtung Razdörto, obwohl die Straße inzwischen wieder geöffnet wurde. Behinderungen wegen eines Verkehrsunfalls und Sperre der Bundesstraße Novo Mesto-Metlika bei Dolni Suchor bei Metlika. Für PKWs gibt es eine Umleitung über regionale Straßen, für LKWs über Črnomelj. Gesperrt ist auch die Verbindung Mozirje-Soteska und zwei bei Ljubija. Eine Umleitung ist auch hier eingerichtet. Staus auf der A1 Autobahn zwischen Ljubljana und Domžale in beide Richtungen, zwischen Celius Hot und Slovenske Konice in Richtung Maribor, zwischen Slovenske Konice und dem Tunnel Golorebro in Richtung Ljubljana. Dann auf der A1 Autobahn zwischen Unec und Postojna in Richtung Koper, zwischen Razdrto und Postojna in Richtung Ljubljana. Ähnlich Staus auch auf der südlichen Umfahrungsstraße vor der Anschlussstelle Ljubljana Center in Richtung Vič und auf den Verbindungen Šmarje Koper, Lucija Izola, Lesseblit und Bohinska Bela Bled. Behinderungen wegen eines liegengebliebenen PKWs gibt es auf der A1 Autobahn zwischen Savinska Bistrica Jug und Tepanje in Richtung Ljubljana sowie auf der A2 Autobahn zwischen Mirna Peč und Karteljevo in Richtung Obrežje.
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0: EU-Parlament stimmt Abschiebezentren in Drittstaaten zu. Guten Tag, mein Name ist Lydia Tschutschko.
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0: Das EU-Parlament hat der umstrittenen Schaffung von Abschiebezentren außerhalb der EU zugestimmt. In Straßburg stimmte eine Mehrheit aus konservativen und rechten Abgeordneten dieser und weiterer Verschärfungen der Asylregeln zu. Die Abschiebezentren in Nicht-EU-Ländern sind für Menschen ohne Aufenthaltsrecht vorgesehen, die nicht in ihre Herkunftsländer abgeschoben werden könnten, etwa weil diese ihre Aufnahme verweigern. Wo solche Abschiebezentren entstehen könnten, ist bisher unklar. Im Gespräch sind unter anderem Staaten in Afrika. Das Europaparlament hat auch dafür gestimmt, die Regeln für den Einsatz von Gentechnik zu lockern. Produkte aus bestimmten gentechnisch veränderten Pflanzen dürfen im Supermarkt künftig ohne spezielle Kennzeichnung verkauft werden. Dabei geht es um sogenannte neue genomische Techniken. Dazu wird bei Pflanzen eine begrenzte Anzahl gentechnischer Eingriffe vorgenommen, um etwa herkömmliche Züchtung zu beschleunigen. Pflanzen aus dieser Kategorie müssen dann nur auf dem Saatgut gekennzeichnet werden. Aufwendige Umweltprüfungen vor der Zulassung entfallen. Für Sorten mit mehr genetischen Veränderungen bleiben die Vorschriften strenger. Die kroatische Polizei nahm den Mann fest, der am Sonntag zwischen Šolta und Brač mit einem Katamaran eine Segeljacht gerammt hat, wie das Portal Index HR berichtet. Gegen den 33-jährigen kroatischen Staatsbürger läuft eine Untersuchung wegen des Verdachts der Gefährdung der Verkehrssicherheit. Bei dem Unglück kamen 4 Menschen ums Leben. Das Wetter morgen. Vorwiegend heiter und sonnig, nur im Bergland sind vereinzelt Schauer oder Gewitter möglich. Die Frühtemperaturen von 12 bis 18. Die Tageshöchstwerte zwischen 27 und 32 Grad.
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0: Zu Behinderungen kommt es auf der A1 Autobahn zwischen Ljubljana und Domžale sowie zwischen Celje-Sot und Slovenske Konjice. Staute sich in Richtung Maribor, rechnen Sie mit einer Verzögerung von etwa 50 Minuten. Dann zwischen Slovenske Konjice und dem Tunnel Golorebro in Richtung Ljubljana. Ähnlich auch Staus auf der A1 Autobahn zwischen Unec und Postojna in Richtung Koper, zwischen Razdrto und Postojna in Richtung Ljubljana. Auf der Umfahrungsstraße von Ljubljana zwischen Rudnik und Ljubljana Center in Richtung Vič, dann Nova Jarše za Dobrova. Und auf der A2 Autobahn von Malenz in Richtung Šmarje Sapa sowie auf den Straßen Šmarje Koper, Lucia Isola, Lesen Bled und Bohinska Bela Bled. Behinderungen derzeit auch auf der A1 Autobahn zwischen Studenec und Postojna in Richtung Ljubljana. Hier ist eine Fahrspur gesperrt wegen eines liegen gebliebenen PKWs.
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1: Staus gibt es auf der A1 Autobahn zwischen Ljubljana und Domžale sowie zwischen Celjos Hot und Slovenske Konjice in Richtung Maribor. Rechnen sich hier mit einer Verzögerung von etwa 50 Minuten. Staus auch zwischen Slovenske Konjice und dem Tunnel Golorebro in Richtung Ljubljana. Es gibt dichten Verkehr auf der A1 Autobahn zwischen Unec und Postojna in Richtung Koper, dann auch zwischen Razdrt und Postojna in Richtung Ljubljana. Dann auch auf der Umfahrungsstraße von Ljubljana. Staus auch auf der A2 Autobahn von Malenz in Richtung Šmarje-Sap und auf den Straßen Šmarje-Koper, Lucia-Isola, Lesse-Bled und Bohinska-Bela-Bled. Behinderungen derzeit auf der A1 Autobahn zwischen Studenec und Postojna in Richtung Ljubljana. Hier ist eine Fahrspur gesperrt wegen eines liegen gebliebenen PKWs.
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1: Kaum ein anderes Land Europas vereint so viele Klimazonen auf so kleinem Raum wie Slowenien. Im Westen weht mediterrane Luft von der Adria, im Norden herrscht alpines Klima und im Osten spürt man bereits pannonische Einflüsse. Das bedeutet, während man im Juli an der Küste badet, kann man in den julischen Alpen noch Schneereste entdecken. Und im Winter ist Skifahren genauso möglich wie ein Spaziergang bei mildem Küstenwetter. Gerade diese Vielfalt macht Slowenien so besonders und manchmal auch meteorologisch überraschend. Ein Funfact zum Schluss: An einem einzigen Tag kann man in Slowenien morgens Skifahren und nachmittags am Meer Kaffee trinken. Alles in weniger als 2 Stunden Autofahrt.
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1: Slowenien verfehlt 2% Ziel. Guten Abend, mein Name ist Lydia Tschutschko.
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1: Slowenien hat das bereits vor Jahren von den Bündnispartnern vereinbarte Ziel, im Jahr 2025 2% des Bruttoinlandprodukts für Verteidigung auszugeben, nicht erreicht. Das erklärte NATO-Generalsekretär Mark Rutte heute vor Journalisten in Brüssel. Zugleich verwies Rutte darauf, dass sich Slowenien verpflichtet habe, diese Marke noch in diesem Jahr zu überschreiten. Insgesamt machten die Mitgliedstaaten bei den vereinbarten Erhöhungen der Verteidigungsausgaben gute Fortschritte, fügte er hinzu. Die slowenische Präsidentin Nataša Pirc-Musar hat sich bei einem Empfang der Regierung für ein konstruktives und respektvolles Miteinander zwischen den politischen Institutionen ausgesprochen. Sie betonte, politische Stärke messe sich nicht daran, wie viele Gegner man zum Schweigen bringe, sondern daran, wie viele unterschiedliche Stimmen man anhören und miteinander verbinden könne. Auch Ministerin und Minister äußerten sich im Rahmen der Veranstaltung zur politischen Zusammenarbeit und unterstrichen die Bedeutung eines dialogorientierten Vorgehens. Die erste Etappe der 32. Slowenien-Rundfahrt, die in Velenje begann und traditionell in Rogaška Slatina endete, hat der Neuseeländer Lawrence Pitti gewonnen. Im Sprint setzte er sich gegen seinen Teamkollegen, den Belgier Arne Marit, durch. Das Wetter morgen. Es wird überwiegend sonnig. In den Bergregionen im Westen und Norden sind einzelne kurze Regenschauer oder Gewitter nicht ausgeschlossen. Die Frühtemperaturen von 12 bis 18. Die Tageshöchstwerte zwischen 27 und 32 Grad.
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1: Staus auf der A1 Autobahn zwischen Ljubljana und Domžale sowie zwischen Celje-Sot und Slovenske Konjice in Richtung Maribor. Staus auch auf der Umfahrungsstraße von Ljubljana, Barje, Ljubljana Center. Behinderungen derzeit auf der A1 Autobahn und zwar bei einer Baustelle zwischen den Anschlussstellen für Slovenska Bistrica.
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1: Regierungschef Janez Janša hat nach einem Besuch im Schadensgebiet in Komenda rasche staatliche Unterstützung zugesagt. Die Regierung will die Verfahren für Hilfen so kurz wie möglich halten. Die Schäden werden auf mehrere 10 Millionen Euro geschätzt. Auch die Landwirtschaft ist stark betroffen. Die slowenische Regierung beendet die vorübergehend wieder eingeführten Kontrollen an den Grenzen zu Kroatien und Ungarn. Laut Innenministerium besteht keine Notwendigkeit mehr. Künftig soll die Kontrolle über reguläre Polizeimaßnahmen erfolgen. Die slowenische Volleyballnationalmannschaft gewinnt in Linz auch gegen Polen mit 3:2. Damit bleiben die Slowenen im Turnier ungeschlagen nach Siegen gegen Gastgeber China und Polen. Das Wetter morgen. Verbreitet sonnig, im Norden Sloweniens teils bewölkt. Die Frühtemperaturen zwischen 3 und 10. Die Tageshöchstwerte von 18 bis 22 Grad. 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
1: Regierungschef Janez Janša hat nach einem Besuch im Schadensgebiet in Komenda rasche staatliche Unterstützung zugesagt. Die Regierung will die Verfahren für Hilfen so kurz wie möglich halten. Die Schäden werden auf mehrere 10 Millionen Euro geschätzt. Auch die Landwirtschaft ist stark betroffen. Die slowenische Regierung beendet die vorübergehend wieder eingeführten Kontrollen an den Grenzen zu Kroatien und Ungarn. Laut Innenministerium besteht keine Notwendigkeit mehr. Künftig soll die Kontrolle über reguläre Polizeimaßnahmen erfolgen. Die slowenische Volleyballnationalmannschaft gewinnt in Linci auch gegen Polen mit 3:2. Damit bleiben die Slowenen im Turnier ungeschlagen nach Siegen gegen Gastgeber China und Polen. Das Wetter morgen. Verbreitet sonnig, im Norden Sloweniens teils bewölkt. Die Frühtemperaturen zwischen 3 und 10. Die Tageshöchstwerte von 18 bis 22 Grad. 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